0: maximum.
1: Hey Mann, was machen wir heute Abend? Ja, ist nicht Zürich noch da, Timo? Weißt du, für revolutionäre Volksbewaffnung. Ja. Der Scheissdreck ist doch vom reformistischen Umbruch. Weißt du nicht, wie die letzten Monate zu Bern eingefahren sind?
2: Stimmt. Ja, Mann. Gehen wir gescheiter nicht, Mann.
1: Ja, Mann.
2: Hey, gib mal die Mischung rüber.
1: Ja, ich schau mal, was auf Indie so läuft.

0: Dort ist gestanden, sie haben ca. 400 Leute reingenommen. Das ist ja voll dänig gewesen, was es
1: war. Voll dänig.
0: Hey, gib mal das Huren Fog, Mann, ey.
1: Ja, meinst du? Das ist echt. Das ist ein Fake, der uns geschrieben hat. Das ist Fake.
0: Ich glaube im Fall nicht, Mann.

0: Hey Mann, was machen wir heute Abend?
1: Keine Ahnung, Mann. Ist haben wir noch viel Dope?
0: Ich weiß nicht, im Farb. Dann glaube ich auch noch Mischung. Hey, geht's, Mann? Hey, ist nicht irgendwo ein Konzi oder so?
1: Keine Ahnung. Hey, weißt du noch? Weißt du noch?
0: Noch ein von dem scheiß Bong, Mann.
1: Ja, Mann. Hey, weißt du noch letztes Jahr? Da Rap Direction, oder wie hat die geheißen? So was hat wieder mal sein, das war voll geil.
0: Ja, ist schon geil gewesen, Mann, aber die sind jetzt im Fall voll scheiße, Mann. Die sind jetzt voll MTV-mäßig. Kannst du voll nicht brauchen. Letztens einen Videoclip gesehen von denen, Mann. Ey, voll scheiße, Mann.
1: Stimmt. Voll Sellout, Mann.
0: Ja, hat's da noch ein bisschen was, ey? Ja, ja. Übrigens. Ja. Der Trainer vom FC. Der hat jetzt auch den Blaubrief bekommen.
2: Ja,
0: wenn er hier diesen Bübli als Zipfel gelenkt hat, da weichlich. Wir sind in Zeit noch nicht mal einen Platz gehabt zum Fußballspielen.
2: Hey, jetzt hat sich mal eine Mühe gegeben für die kleinen Bursche.
0: Mit Engagement dahinter gegangen, hat die wirklich gut trainiert.
2: Wenn wir jedes Mal so ein Büro aufzuhören, nur weil der Papa wieder mal den Lümmel für den Klo hat im Kinderzimmer. Da können wir nie reinziehen.
0: Da hat es nichts gegeben. Jedem Kabis ein Riesengestürm gemacht. Der Doktor im Doktor. Der jetzt die Hose voll hat.
2: Ja. Das ist scheiße.
0: Wenn der ein Negerli Post ist, dann musst du dich nicht wundern, dass gerettet wird im Dorf.
2: Ja, es wäre ein Dschungel, recht der.
0: Ja, die fällt halt auf.
2: Logisch, wem sagst du?

0: Mijn man is vet scrubberen. Scrubberen is een kamerlid.
1: Scrubt aber sicher der Filter.
2: Hey, kannst du
1: mir das Telefon nochmal vorstellen? Ratz! Haben wir das Feuer?
3: Ja, Mann!
4: Du kannst noch ein mehr Wasser drin tun.
3: Nein, ist gut. Ist gut. Oh nein, ich habe ein Loch in die Joint gemacht. Haben wir das Feuerzeug?
4: Was sag ich? Was machen wir heute Abend? Ja, genau.
3: Nein, das sag doch ich.
4: Nein, ich sag nachher. Ah nein, ich sag, was machen wir heute Abend? Und du sagst Demo wegen Volksbewaffnung. Ich sag, bevor wir es schon brauchen.
3: Ich sag, ich habe einen verdammten Schlitzer-Joint gemacht.
4: Oh.
3: Haben wir ein Feuerzeug?
4: Ja, Mann, da kann sie in der Hand.
3: Jetzt zieh ein bisschen Bong, was du oh, scheißegal, Mann.
4: Ja, Mann!
3: Ich muss auch noch mal schauen, was ich sage. Ich brauche eh zwei, drei für sich.
4: Ja, Mann.
3: Mann, das gibt einen grusigen, schlecht gestopften, kaputten Junk.
4: Das kennt niemand.
3: Moment. Aber du musst noch pfff machen. Hallo, du musst während der blubbert. Hast du auch schon mal einen Bon geraucht?
4: Okay.
1: Fick dich, Mann. Hey, nein. So kann ich einfach nicht arbeiten.
4: Ja, und? Wie hast du es gefunden?
5: Ja, nicht so super.
4: Ich frage mich, was soll es sein?
5: Ja, es verhangt nochmal.
4: Ja, kannst du es rückgängig machen?
1: Bub, gib mir den Beat. Die ganze Samstag statt voll Samstagsleute ist von denen niemand. Der Faschist ist voll verdammt.
4: Yo. Sex, Soul und Schnaps.
6: Es ist der Tag vor dem 1. Mai im Jahr 05. Die Wunde ist schmerzhaft und sitzt tief. Ausgerechnet an diesem Tag, ausgerechnet unserer Stadt, geht uns das verdammte Nazi-Pack mit einer Demo auf den Sack. Das war doch super gewesen.
7: Ja, und übrigens. Ja. Ein Schachertunnel.
3: Du kriegst mich rechts.
7: Ja.
4: Okay.
7: Übrigens.
3: Nicht ganz so fest.
7: Der Schachertunnel.
3: Ja,
1: ich sehe mit Bedauern, wie auch in unseren Strukturen, patriarchale Verhaltensweisen. Was ist das für ein beschissenes Wort? Müssen wir eigentlich so auf Intellekt machen? Kann ich nicht ein bisschen von Ficken und so? Das könnte ich viel leichter aussprechen.
8: Fuck off!
1: Was? Über so etwas redet man eigentlich nicht, wenn das Mikrofon eingeschaltet ist. Ey.
4: Ja, und? Wie hast du es gefunden?
5: Ja, ich weiß nicht, hohe Pausig und. nochmal.
7: Übrigens! Der Schachertunnel!
3: Nicht am Anfang so eine lange Pause.

0: Ey, Mann. Ey, Mann, was machen wir mit? Mann.
1: Ey, Mann, ich hab das
0: Gas. Ey, Mann, du musst sagen, keine Ahnung und suchen, Mann.
2: Also wenn ich poppe, dann sicher nicht ins Mikrofon. Ja.
3: Es ist der Tag.
0: Übrigens, der Schachertunnel.
1: Schalt das Mic ab und verschiebe die Diskussion auf später.
0: Gut. Übrigens. Das?
3: Scheiße. Nochmal anfangen.
4: Ist gut. Und wie hast du es gefunden?
3: Es ist der Tag vor dem 1. Mai im Jahr 05. Die Wunde ist schmerzhaft und sitzt tief. Weil ausgerechnet an diesem Tag, in ausgerechnet unserer Stadt, geht uns das. Was war das?
2: Lieber reiz noch einen, Mann. Also komm.
4: Okay, lösch schon nochmal.
2: Ja, Mann, das löschen wir.
0: Übrigens!
1: Nein, du kannst nicht schon trinken.
4: Nicht? Okay.
2: Erase the bullshit, man!
4: Ja und? Wie hast du es gefunden?
2: Ja, schon ein bisschen pausig und. Ah, das ist Bullshit, man!
0: Der, der 52. Der aus dem Weg war. Ah,
1: ja.
0: Ah, ja. Ja, dort ist er noch gegen die Russen gegangen.
1: Ja,
0: ja. Ja, eben. Der.
3: Es ist der Tag vor dem 1. Mai im Jahr 05. Die Wunde ist schmerzhaft und sitzt tief, weil ausgerechnet an diesem Tag in ausgerechnet unserer Stadt geht uns das verdammte Nazi-Pack mit einer Demo auf den Sack.
2: Ja. Ja.
4: Ja, wir sind fast Mund an Mund rein.
2: Ja.
0: Hey!
2: Ja, Mann!
0: Ist der Soundcheck? Ja, Mann! Ich habe viel zu wenig Rauchung, so. Ja, weißt du?
1: Gott, aber auch.
4: Warte schon.
1: Ja,
4: gib
1: mal Wort. Haben wir keinen Schein?
5: Nein, eben nicht.
1: Warte mal, soll ich.
0: Mann, mein Gras ist nicht da, Mann. Wow. Heute mit Sex und Zoll, nur Schnaps.
1: Also, wie ist unser Skript?
0: Ja, Mann, jetzt geht's.
4: Also, ich suche.
1: Ja. Also du suchst für ihn.
6: Ja,
4: Frau. Ja.
6: Geben wir einfach immer ein Zeichen.
0: Ja, Mann, ich mach.
1: Du machst auch.
0: Schluckst du so ehrlich?
1: Nein, also, jetzt machen wir es mal mit dem.
0: Nein!
1: Ich sage nachher, dann weißt du noch letztes Jahr.
0: Ich sage nachher, ist nicht irgendwo ein Konzi.
1: Ja,
0: und dann sagst du. Also. Und du musst eigentlich immer suchen dazwischen.
1: Also. Was sag ich? Keine Ahnung.
0: Ja. Bö oder sowas. Einfach, ey, weiss auch nicht.
1: Ah, Scheiß auf Zürich. Übrigens, das dreht. 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Ja, gib.
0: Was muss ich sagen, Mann?
1: Ey, auf Indiestadt. 400 Leute wurden verhaftet.
0: Nein, Mann, du hustest und so und sagst, hey, oh,
1: Nein, du kommst gerade
0: rein. Und ist was gestanden?
1: Ah, ja.
7: In dein Mikrofon husten.
1: Mama.
7: Nein, es geht nicht.
1: Mama.
7: Nein, es überschlägt schon wieder. Schau, das können wir nicht brauchen.
1: Wir gleichzeitig anfangen. Wie habe ich je mit dir eine Musik machen?
4: Und, wie hast du es gefunden?
7: What a poser.
4: Du musst ein bisschen mehr sagen.

0: Und? Wie hast du es gefunden?
1: Ja, schon ein bisschen pausig und gesagt haben sie eigentlich nicht viel.

0: Ey Mann, was machen wir heute Abend?
1: Bö? Keine Ahnung, Mann. Ist immer noch viel dope.
0: Ja, ist nicht im Farb. Dann glaub ich auch noch Mischung. Ey, geht's, Mann? Ey, ist nicht irgendwo ein Konzi oder so?
1: Bäh, keine Ahnung. Ey, weißt du noch? Weißt du noch?
0: Ich noch ein von dem scheiß Bong, Mann.
1: Ja, Mann. Ey, weißt du noch letztes Jahr? Da Rap Direction, oder wie hat die geheißen? So was sollte wieder mal sein, das war voll geil.
0: Ja, ist schon geil gewesen, Mann, aber die sind jetzt im Fall voll scheiße, Mann. Die sind jetzt voll MTV-mäßig. Kannst du voll nicht brauchen. Letztens einen Videoclip gesehen von denen, Mann. Ey, voll scheiße, Mann.
1: Stimmt. Voll Sellout, Mann.
0: Ja, hat's da noch etwas, was, ey? Ja, ja. Übrigens.
2: Ja.
0: Der Trainer vom FC. Der hat jetzt auch den Blaubrief bekommen.
2: Ja,
0: weil er da diesen Büblichen als Zipfel gelangt hat. Da weichlich. Wir sind in der Zeit noch nicht mal einen Platz gehabt zum Fußballspielen.
2: Ja, jetzt hat sich mal eine Mühe gegeben für die kleinen Bursche.
0: Mit Engagement dahinter gegangen. Ja, hat die wirklich gut Engagement dahinter gegangen? Hat die wirklich gut trainiert?
2: Wenn wir jedes Mal so ein Büro aufgetan, nur wenn der Papa wieder mal den Limo für den Klo hat im Kinderzimmer.
0: Da
2: können wir nie reinziehen.
0: Da hat es nichts gegeben. Da hat es nichts gegeben. Es wird halt weg. Jedem Kabis ein riesiges Gestürm gemacht. Ein riesiges
2: Gestürm!
0: Der Doktor im Doktorburg, der Doktor, der jetzt die Hose voll hat.
2: Ja, das ist scheiße.
0: Wenn der ein Negerli Post ist, dann musst du dich nicht wundern, dass gerettet wird im Dorf.
2: Ja, es wäre ein Dschungel, der recht der.
0: Ja, die fällt halt auf.
2: Logisch, wem sagst du das?

0: Mijn man is zwets kloberen is in
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2: Het script hebben zeker een filter. Hemmersvuur.
3: Ja, man.
4: Er is meer Wasser drin.
2: Nee, is goed. Oh nee, ik heb een Lachterjoint gemacht. Hemmersvuurzeug.
4: Wat zeg ik? Wat machen wir heute Abend? Ja, genau.
2: Nee, dat zeg doch ik.
4: Nee, ik zeg nachher. Ah nee, ik zeg, wat machen wir heute Abend? En du sagst Demo wegen Volksbewaffnung. Ik zeg, bevor wir es schon brauchen.
2: Ik zeg, ik heb een verdammte Schlitzerjoint gemacht.
4: Oh.
2: Haben wir ein Feuerzeug?
4: Ja, Mann, da kann sie in der Hand.
2: Jetzt ziehe ich ein bisschen Bang, was du oh, scheißegal, Mann.
4: Ja, Mann!
2: Ich muss auch noch mal schauen, was ich sage. Ich brauche die 2-3 für sich.
4: Ja, Mann.
2: Mann, das gibt einen grusigen, schlecht gestopften, kaputten Jump.
4: Das geht niemand.
2: Moment. Aber du musst noch pfff machen. Hallo, du musst während der blubbert. Hast du auch schon mal einen Bon geraucht?
4: Okay.
2: Fick dich, Mann. Hey, nein. So kann ich einfach nicht arbeiten.
4: Ja, und? Wie hast du gefunden?
5: Ja. Nicht so super.
4: Ich frage mich, was soll das sein?
5: Ja, es verhangt nochmal.
4: Ja, kannst du es rückgängig machen?
2: Bub, gib mir den Beat. Die ganze Samstagstadt voll Samstagsleute ist von denen niemand. Der Faschist ist voll verdammt.
4: Yo. Sex, Soul und Schnaps.
6: Es ist der Tag vor dem 1. Mai im Jahr 05. Die Wunde ist schmerzhaft und sitzt tief. Ausgerechnet an diesem Tag, in ausgerechnet unserer Stadt, geht uns das verdammte Nazi-Pack mit einer Demo auf den Sack. Das war doch super.
7: Ja, und übrigens. Ja. Schachertunnel.
2: Du kannst mich rechts.
7: Ja.
4: Okay.
7: Übrigens.
2: Nicht ganz so fest.
7: Schachertunnel. Schachertunnel.
2: Ja,
7: Sachertön. Übrigens.
2: Also.
8: Ich sehe mit Bedauern, wie auch in unseren Strukturen, patriarchale Verhaltensweisen.
2: Was ist das für ein beschissenes Wort? Müssen wir eigentlich so auf Intellekt machen? Kann ich nicht ein bisschen von Ficken und so? Das könnte ich viel leichter aussprechen.
9: Fuck off!
2: Was? Über so etwas redet man eigentlich nicht, wenn das Mikrofon eingeschaltet ist. Ey.
4: Ja und? Wie hast du es gefunden?
5: Ja, ich weiß nicht, hure pausig und. Nochmal.
7: Übrigens! Der Sachertunnel!
2: Nicht am Anfang so eine lange Pause.

0: Ey Mann! Ey Mann, was machen wir mit? Mann!
1: Ey Mann, ich hab's
0: vergessen. Ey Mann, du musst sagen, keine Ahnung und suchen, Mann!
2: Also wenn ich poppe, dann sehe ich nicht ins Mikrofon. Ja.
0: Es ist der Tag. Übrigens, der Schachertunnel.
1: Schalt das Mic ab und verschiebe die Diskussion auf später.
0: Gut. Übrigens. Das? Scheiße. Nochmal anfangen.
3: Ist gut. Und wie hast du es gefunden?
0: Es ist der Tag vor dem 1. Mai im Jahr 05. Die Wunde ist schmerzhaft und sitzt tief. Weil ausgerechnet an diesem Tag, in ausgerechnet unserer Stadt, geht uns das. Was war das?
2: Lieber reiz doch hin, Mann. Also komm.
3: Okay, lösch schon nochmal.
2: Ja, Mann, das löschen wir.
0: Übrigens!
2: Nein, du kannst nicht schon trinken.
0: Nicht? Okay.
2: Erase the bullshit, man!
3: Ja und? Wie hast du es gefunden?
2: Ja, schon ein bisschen pausig und. Ah, das ist Bullshit, man!
0: Der, der 52, der aus dem WK war.
2: Ja.
0: Dort ist er noch gegen die Russen gegangen.
2: Ja,
0: eben. Der. Es ist der Tag vor dem 1. Mai im Jahr 05. Die Wunde ist schmerzhaft und sitzt tief, weil ausgerechnet an diesem Tag, in ausgerechnet unserer Stadt, geht uns das verdammte Nazi-Pack mit einer Demo auf den Sack.
2: Ja. Ja.
3: Ja, wir sind fast Mund an Mund hier.
2: Ja.
3: Ich hab
2: nur
3: ja
2: gesagt,
4: und
2: sei
4: nicht
2: viel. Hey!
0: Ja, Mann!
2: Ist der Soundcheck?
0: Ja, Mann! Ich habe viel zu wenig Rauchung, so. Ja, weißt du?
4: Geht's, aber auch.
5: Warte schon.
4: Ja,
5: gib
4: mal Wort. Haben wir keinen Schein?
5: Nein, nicht.
4: Warte mal, soll ich.
5: Mann, mein Gras ist nicht da, Mann.
0: Wow. Heute mit Sex und Zoll, nur Schnaps.
1: Also, wie ist unser Skript?
0: Ja, Mann, jetzt geht's. Er sucht.
1: Also,
0: ich suche?
1: Ja. Also du suchst für ihn.
4: Ja, Mann.
0: Ja.
4: Geben wir einfach immer ein Zeichen.
0: Ja, Mann, ich mach.
1: Du machst auch.
0: Schluckst du so Röhrli?
1: Also, jetzt machen wir es mal mit dem.
0: Nein!
1: Ich sage nachher, weißt du noch letztes Jahr?
0: Ich sag nachher, ist nicht irgendwo ein Konzi.
1: Ja,
0: und dann sagst du. Also. Und du musst eigentlich immer suchen dazwischen.
1: Also. Was sag ich? Keine Ahnung.
0: Ja. Bö oder sowas. Ja. Einfach, ey, weiss auch nicht.
1: Ah, Scheiß auf Zürich. Übrigens, die Welt dreht sich um die Sonne. Weißt du, um die Sonne, um die verdammte Sonne, Gottdammi! Übrigens, die Welt dreht sich um die Sonne. Übrigens, manchmal geht's, es ist Glückssache. Übrigens, Welt dreht sich um die Sonne. Ja, gib.
0: Was muss ich sagen, Mann?
1: Hey, auf Indistadt. 400 Leute wurden verhaftet.
0: Nein, Mann,
6: du hustest und so und sagst, hey,
1: nein, du kommst
6: und ist rein. Was gestanden?
1: Ah, ja.
7: In dein Mikrofon husten.
1: Mama.
7: Nein, es geht nicht.
1: Mama.
7: Nein, es überschlägt schon wieder. Schau, das können wir nicht brauchen.
1: Ich muss gleichzeitig anfangen. Wie konnte ich je mit dir Musik machen?
3: Und, wie hast du es gefunden?
2: What a poser.
3: Du musst doch ein bisschen mehr sagen. I'm going to go to the next one.

0: Was? Was machen wir heute Abend?
1: Ja, ist nicht gerade Zürich noch da, Timo? Weißt du schon, für revolutionäre Volksbewaffnung? Ja.
0: Der Scheissdreck ist doch vom reformistischen Umbruch.
1: Weißt du?
0: Weißt du nicht, wie die letzten Monate zu Bern eingefahren sind?
1: Stimmt. Ja, Mann. Gehen wir gescheiter nicht, Mann.
0: Ja, Mann.
1: Hey, gib mal die Mischung rüber.
0: Ja, ich schau mal, was auf Indie so läuft.